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2: 5.59 Uhr, gleich 6 Uhr. Guten Morgen, guten Morgen.
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2: Bei uns kommt nicht das Beste zum Schluss, sondern zuerst. Deshalb starten wir in den Mittwochmorgen mit New Religion von Baby Rexha. Ihr wisst, einer meiner Lieblingssongs. Kommt gut rein in den Tag.
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Dies war das von Glockenbach und Tom Walker. Kurz nach 6 am Mittwoch hier bei Sunshine Live BPM Beats per Morning. Ich hätte da mal eine Frage an euch. Checkt ihr, wie hieß denn der Song, der hier gerade lief? Wer jetzt denkt so, hä? Better Days, hast du doch gerade gesagt. Kann scheinbar gut zuhören und hätte gleich bei Checkst du echt gute Chancen. Denn genauso funzt das Game, das wir hier bei BPM Beats per Morning immer mittwochs zocken. Naja, fast. Anstatt einem Songtitel erzähle ich euch eine News rund um die elektronische Musikwelt, stelle im Anschluss dann eine Frage zu einem Detail aus der Story und wenn ihr die beantworten könnt, dann bekommt ihr Sunshine Live Merch nach Hause. Für die erste Runde suche ich noch Kandidatinnen. Wer Lust hat mitzuspielen, schickt mir gerne jetzt eine WhatsApp 0049 30 20 19 16 16. Kurz nach 6:30 spielen wir dann die erste Runde Checkst du. Freue ich mich schon sehr drauf. Jetzt aber erstmal Mucke. Ein Song, durch den wir ganz schnell wach werden. What a Night von Martin Jensen. Kommt gut rein, ihr Lieben.

Rechts, rechts, links, links, links. Oh Gott, ich war noch nie gut im Tanzen. Ihr dafür aber schon. Gestern bei unserer 90s Party, Back to the 90s, den wir bei Sunshine Live mal Dienstag um 18 Uhr feiern, da wurde wild getanzt. Vielleicht kennen manche von euch noch den Freestyle Dance. Ich kannte ihn nicht, war zu der Zeit ein viraler Tanz, der auf bestimmte Hits getanzt wurde. Und genau die hat Erik uns bei Back to the 90s gestern gespielt. Zum Beispiel. Und dann rechts, rechts, links, links, links hat dann der ganze Club gemacht. Fantasy Girl von Johnny O. Ja, und es war so gute Stimmung gestern hier bei uns. Und wir gehen jetzt in die Verlängerung mit einem Song aus der gleichen Zeit, aber ein bisschen anderem Vibe. Ich dachte mir ein bisschen was Schnelleres, sonst werden wir wieder müde. Because the Night von Koro habe ich für euch. 11 Minuten nach 6. Guten Morgen.

0: Bumo. Vorfreude ist ja bekanntlich die schönste Freude. Und wenn wir heute nicht anfangen, das Wochenende zu planen, dann haben wir kaum noch welche. Also, let's go.
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2: Am Subset Festival 2026 könnt ihr gerade über 2 Tage lang feiern und das in der Dagi AG Zwettingen. Dort gibt es Drum and Bass und das von absoluten Hammer-Acts wie zum Beispiel Subfocus, Camo & Crooked oder Netsky. Sie spielen Dancefloor Drum and Bass, Liquid Drum and Bass oder Jump Up Drum and Bass und das ca. 20 Stunden lang. Los geht's am Freitag, am 4 Uhr am Nachmittag. Im Studio Zürich gibt es eine House- und Electronica-Party und das mit dem Headliner Demi Riquisimo. Er ist ein aufstrebender DJ und Produzent von der internationalen Underground-House-Szene und versorgt euch mit seinem groovigen Mix aus Italo-Disco, Acid House, Deep House und Balearic House. Los geht's da am Samstag am 11. Im La Gravière zu Genf gibt es eine Party, wo die ganze Nacht lang Bass und Elektro läuft. Der Headliner ist Nanous. Nanous ist eine palästinensisch-armenische DJ und Produzentin, die elektronische Clubsound mit Einfluss aus der Swana-Region verbindet, also Einfluss aus Südwestasien und Nordafrika. Los geht's da am Samstag zu Mitternacht.
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0: 6:30, ihr Lieben. Moini. Ja, Timing ist alles im Leben und ihr habt das beste Timing überhaupt, Leute. In 5 Minuten zocken wir die erste Runde Checksto und da ihr schon wach seid, könnt ihr sehr gerne mitspielen. Es geht um Spielspaß und ein Sunshine Life Merch Paket, das ihr hier abräumt, wenn ihr mir gut zuhört. Was ihr ja eh immer macht, also super easy. Wer Lust hat, schickt mir jetzt schnell eine WhatsApp rüber, 0049 30 20 19 16 16. Der Checks-to-Countdown läuft. 2 Songs, dann geht's ab. Hier ist der erste, The Fate of Ophelia im Loud Luxury Mix. Guten Morgen!
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0: Hier ist euer liebster Wecker, Sunshine Life BPM Beats per Morning. Und wer von euch noch müde oder einfach ein bisschen im Eimer ist, kriegt jetzt ein gratis Kaffee von uns.
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0: Versprochen. Wenn ihr jetzt bei Checkst du mitratet, dann seid ihr danach ein bisschen wacher. Wie ist es denn so bei dir, Michael? Bist du schon richtig wach?
3: Richtig wach schon, aber naja, seit 10 Minuten.
0: Schönen guten Morgen, mein Lieber. Schön, dass du am Start bist.
3: Danke.
0: Du, ich bin gespannt, wie du dich nach dem Spiel fühlst. Ich glaube, das Adrenalin, das kickt schon ganz gut rein.
3: Ja, wir sind ein bisschen aufgeregt. Wir fahren heute zum Airbeat, also kann schon losgehen.
0: Ihr fahrt heute zum Airbeat. Oh, cool. Ja. Mensch, oh, das wird bestimmt ganz toll.
3: Heute Nachmittag, ja.
0: Freust du dich auf jemanden ganz besonders, oder?
3: Das ist gut, ja, wollte ich auf jeden Fall mal wieder sehen. Ja, genau. Also, habe ich also noch nie glücklicherweise gesehen, aber was ja glücklicherweise, aber noch nie. Und ja, und Armin, genau. Wir waren ja letztes Jahr auch da. Und das aber so ist gut, das wäre schon mal wieder ein Highlight, den mal zu sehen, auf jeden Fall nach den vielen Jahren. Das wäre schon echt cool.
0: Cool, ja. Hyper.
3: Richtig, genau.
0: Ey, dann feiert schön. Michael, jetzt aber zu unserem Spiel hier. Ich habe dir eine News mitgebracht aus unserer elektronischen Musikbubble. Die erzähle ich dir jetzt. Du hörst zu und beantwortest mir dann im Optimalfall die Frage, die ich dir im Anschluss zur Story stelle, richtig.
3: Dann bummeln wir mal los.
0: Ja, dann legen wir jetzt direkt mal los. Michael, warst du schon mal auf einem außergewöhnlichen Festival?
3: Außergewöhnlich.
0: Also so, ja, schwere Frage, ne? So was.
3: Summer Spirit, das ist sehr lange her.
0: Geil, okay, geil. Wenn du mal wieder eins besuchen wollen würdest, dann gäbe es im August eine gute Möglichkeit dazu. Vom 10. bis zum 12. August findet das Astral Plane Total Eclipse Festival in Spanien statt. Und der Name, der verrät schon, was abgeht. Eclipse, das Wort kenne ich persönlich nur noch von der Twilight-Saga. Das bedeutet Finsternis, und das ist das Programm. Nicht wegen dem düsteren Sound, sondern weil sich während des Festivals ein ganz besonderes Naturspektakel abspielen wird. Am 12. August gegen 20.30 Uhr, da gibt es eine totale Sonnenfinsternis. Zu dem Zeitpunkt wird es komplett dunkel auf der Erde, weil sich der Mond vor die Sonne schiebt. Und diesen Moment, den kann man dann halt auf dem Total Eclipse Festival zum Set von Kevin Saunderson erleben. Was sagst du, Michael, wäre das was für dich?
3: Sicherlich, aber am 12. August bin ich leider zur Hochzeit.
0: Sorry, hab ich leider verplant. Okay, dann kannst du dir da ja die Sonnenfinsternis reinziehen. Jetzt aber ja, die Frage, checkst du, wo findet dieses besondere Sonnenfinsternis-Festival denn statt? In welchem Land?
3: In Spanien.
0: Das ist absolut korrekt. Herzlichen Glückwunsch.
3: Danke.
0: Mann, ich denke immer, das ist total schwer.
3: Ja, gut, aber wir müssen zuhören. Also gar gut. Also, aber es war in dem Sinne, ja, es war schwieriger als ich den Freitag diese Frage zum Beispiel gehört. Weil Freitag bin ich ja im Auto gesessen, habe gar nicht eigentlich drauf geachtet oder so. Mhm. Und so, ich denke, ja, Zahl ist irgendwas mit 50, glaube ich, oder so.
0: Ja.
3: 15. Genau, fette Pop, und ja, da war richtig, genau. Aber da, wie gesagt, aber das war schon bedeutend anders auf jeden Fall.
0: Ich glaube, du meinst aber Mittwoch, oder? Checkst du schon
3: wieder
0: Mittwoch?
3: Mittwoch gewesen, ja, ich weiß, ja, ja. War irgendwas mit 50 oder so, genau.
0: Ja, aber cool. Ja, ey, bist du denn jetzt ein bisschen wacher geworden, würdest du sagen?
3: Ja, also ich habe im Hintergrund meine Brötchen haben gepiept, die sind fertig auf jeden Fall. Also.
0: Na, dann holen sie mal schnell raus und dir noch einen ganz schönen Tag, mein Lieber. Wer von euch gerne mal mitspielen würde, let me know 0049 30 20 19 16 16. Ich bin die Anna. Happy Mittwoch.

schönen Mittwochmorgen wünsche ich euch. Kommt gut raus aus den Federn und rein in den Tag. Sunshine Live BPM Beats per Morning ist dabei an eurer Seite und bringt die passenden BPMs, um wach zu werden. Jetzt mit Beautiful Places von Tiësto. Guten Morgen.

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2: eine Minute nach 7 am Mittwoch. Einen fröhlichen Bon Jovi euch.
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2: Ich falle einfach mal direkt mit der Tür ins Haus. Wusstet ihr, dass Elle King, das ist die Sängerin von zum Beispiel Let's Ride Away, ihrer Single mit Avicii, dass die Tochter von Rob Schneider ist? Super bekannter Schauspieler, hat bei Kevin allein zu Hause oder Hot Chick mitgespielt. Wusste ich nicht, fand ich aber interessant. Berühmter Vater, berühmte Tochter, so ist sie ja irgendwie oft. Und hier ist sie jetzt mit ihrem Song X's and O's. Guten Morgen.
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0: ich muss ehrlich sagen, war schon ein kleiner Stich in mein Herz, als ich das gelesen habe.
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0: DJ und Produzentenduo Adana Twins haben sich getrennt. Warum? Für mich echt emotional. Ich weiß noch damals, ich war das erste Mal Techno feiern, stand im Club. Alles war so krass für mich. Gut, aber auch überfordernd. Und dann lief dieser Song. Darkness von Adana Twins, kennt er bestimmt auch alle. Ey, und er hat mich so gepackt, ich direkt Handy raus, Shazam angeschmissen und ihn danach Wochen bis Monate hoch und runter gehört, allen Leuten ganz stolz gezeigt, so, na, kennst du den schon? Ja, und seitdem irgendwie Fan gewesen. Jetzt trennen sich die beiden Jungs aus Hamburg, machen aber zum Glück beide solo weiter. Friso, solo als Adana Twins und Ben startet ein solo, ein ganz neues Solo-Projekt. Ja, schauen wir mal, was wird. Auch wenn sich die beiden jetzt trennen, die geile Mucke von ihnen bleibt uns. Und hören wir jetzt direkt hier bei Sunshine Live BPM Beats per Morning. Einen schönen guten Morgen wünsche ich euch.

wir machen das Radio an und es gibt Songs, über die freuen wir uns, wenn die angehen. Klar, jeder von uns hat andere Favorites. Ein Song, bei dem ich im Moment mich so freue, wenn der angeht und den ich direkt laut drehe, ist Let Me Be In Your Arms von Sonny Fodera und Libyanka. Der holt mich komplett ab. Ich liebe die Stimme von ihr, der Beat ist geil, Lyrics berühren mich. 12 von 10, kann ich nur empfehlen. Hören wir jetzt hier bei uns bei Sunshine Live BPM Beats per Morning mit mir, Anna Moini.

0: kurz vor 8 am Mittwoch. Wir gehen langsam, aber sicher aufs Wochenende zu. Deshalb der Reminder, umso früher ihr euch Tickets für diese geilen Partys holt, umso günstiger sind sie. Early Bird und so.
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2: Der Felix Köcher ist zu Gast im Nordstanz Basel und das mit seiner Schanz is Back Tour. Dort reisst er einfach im Moment alle Clubs ab und dem Felix die Sound könnt ihr zur Einstimmung schon jeden Sonntag von Mitternacht bis am 1 Morgen bei uns bei Sunshine Live reinziehen. Also seid am Start am Freitag am 11 Uhr Nacht im Nordstanz Basel. Im Kiosk Luzern gibt es die Kyle Geiger Party. Er ist ein US-amerikanischer Techno-DJ und Produzent, der schon lange zur internationalen Underground-Szene gehört. Kein Mainstream-Name, sondern ein echter Künstler, der hypnotische Sounds auflegt und auch schon im Bergheinz Berlin hinter den Decks gestanden ist. Los geht's da am Freitag am 11. Am Seelenklang-Festival beim Aurate-Bunker in Grellingen gibt es einen sehr transigen und hausigen Sound. Und das Beste daran, es gibt einen internationalen, aber noch sehr geheimen Headliner. Ist also noch top secret. Weitere Acts, die auf dem Line-Up stehen, sind Galopp, Tanja Allison und Sebastian Konrad. Startet das Seelenklang-Festival am Samstag, am 2 am Nachmittag.
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1: Halb acht am Mittwoch, 7.31 Uhr ganz genau. Schön, dass ihr da seid. Wir starten rein mit sommerlichem Sound von Ugel und Mezzazari. Ein bisschen Sonne tanken mit ihrem Track It Feels So Good. Moini.
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heute mal kein WM-Spiel, auch mal schön, als hätte die FIFA gewusst, dass wir uns erstmal von dem Nervenkitzel von gestern erholen müssen. Ey, und ihr werdet es nicht glauben, ich habe tatsächlich ein bisschen vom Spiel Ägypten gegen Argentinien geguckt. Aber auch nur, weil bis in mein Zimmer rein Schreie vom Späti am anderen Ende der Straße zu hören waren. Das war, als Ägypten das 2-0 geschossen hat. Ich bin dann rüber, mal gucken. Ey, und die Stimmung war insane. War krasser als bei den Deutschlandspielen. Alle waren so on fire und haben mit Ägypten mitgefiebert, weil Argentinien ja letztes Mal Weltmeister war, I guess. Aber hat leider nichts gebracht. 3-2 haben sie am Ende verloren. Es war aber echt ein spannendes Spiel. Fußballtechnisch hat Ägypten, finde ich, überzeugt. Für uns aber viel interessanter, was das Land musiktechnisch so zu bieten hat. Und das ist echt stabil. Ali und Fila, super bekanntes und erfolgreiches Produzentenduo, die beiden kommen einfach aus Ägypten. Die beiden werden liebevoll Könige des Trance genannt. Und das völlig zu Recht. Wir hören mal rein. Hier sind sie mit ihrem Track Remember When bei Sunshine Live BPM Beats per Morning. Mein Name ist Anna. Kumo!

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0: Warum kleine Brötchen backen, wenn man auch einen Gig vor 500.000 Leuten spielen kann, oder? Ein DJ aus unserer Sunshine Life Community darf auf unserem Street Parade Lineup natürlich nicht fehlen. Ihr teilt euch dann halt die Decks mit DJs wie Luca Anelli, Pretty Pink und Falk. Und ich bin mir sicher, da könnt ihr auf jeden Fall mithalten. Wenn ihr sagt, ey, habe ich Bock drauf, oben auf dem geilen Sunshine Life Mobile Deck zu spielen, dann meldet euch an, einfach auf sunshine-live.de. Ihr könnt das Ganze auch nochmal auf Instagram abchecken. Wir heißen da Radio Sunshine Live. Verlinkt eure Friends oder wenn ihr sagt, boah, okay, ich bin jetzt kein DJ, aber ich kenne jemand, der oder die sollte unbedingt bei euch auf dem Track für Stimmung sorgen, dann bitte, bitte kommentiert. Und dann lasst uns eine richtig geile Street Parade am 8. August feiern. 7.48 haben wir's. Mein Name ist Anna. Guten Morgen.

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3: Genau 8 Uhr am Mittwoch, moin zusammen.
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3: In 2 Stunden öffnet der Campingplatz der Airbeat One. Einige von euch sind schon auf dem Weg. Ich habe hier schon einige Fotos auf WhatsApp bekommen. Bin gar nicht neidisch, nein. Ganz viel Spaß wünsche ich euch. Wir stimmen euch schon mal ein und alle anderen. Mir inklusive, die arbeiten. Irgendwas machen wir falsch. Nein, Spaß. Wir feiern aus der Ferne mit jetzt mit Think About Us von Sunny Fodera. Moini.
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0: In knapp einem Monat tanzt man wieder auf der Straße des 17. Junis in Berlin. Überall bunt verkleidete, fröhliche Menschen. Ich kann es kaum erwarten und bin gespannt, ob wieder so coole kreative Kostüme wie letztes Jahr dabei sind. Ich weiß noch, mein Highlight, ein Mann im Obelix-Kostüm am Schaffeln mit richtig Spaß in den Backen. Ah, und bald ist es endlich wieder soweit. Am 15. August und traditionell müsste dann ja bald auch die Rave the Planet Hymne released werden. Da freue ich mich immer richtig drauf. Die sind Gänsehaut pur. Vielleicht erinnert ihr euch noch, 2024 klang die so. Love is stronger. Love is stronger war da auch das Motto der Parade. Und letztes Jahr auch Banger gewesen.
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0: Die Stimme gehört auch Dr. Motte, dem Gründer von Rave the Planet. Und Leute, den haben wir morgen hier von 16 bis 18 Uhr zu Gast. Morgen ist auch Mottes Geburtstag, heißt, wir machen hier eine kleine Geburtstagsparty mit ihm und auch mit Tomahawk. Und es könnte ja vielleicht eventuell sein, dass wir da auch die Hymne, die noch gar nicht released ist, euch mal zeigen. Also morgen 16 bis 18 Uhr einschalten. Ihr könnt auch bei Twitch reinkommen, dann könnt ihr hier zugucken und gerne mitfeiern. 8 Minuten nach 8. Ich wünsche euch einen schönen guten Morgen.

Sunshine Live läuft bei euch um Viertel nach acht. Moin ihr Lieben. Leute, ich hab mal wieder Bock auf so eine richtig fette Party. Wir alle zusammen, geile Mucke, gute Laune, ein paar Drinks. Was sagt ihr? Ich glaube, so wie ich euch kenne, sagt ihr ja. Morgen von 16 bis 18 Uhr gibt's hier ja eine Pre-Party für Rave the Planet mit Dr. Motto und Tomahawk. Da stimmen wir uns schon mal ein bisschen ein, feiern aber alle ja zu Hause. Und am 15. August, da geht's dann richtig ab. Da können wir wieder alle zusammen in Person feiern. Ich würde sagen, unser Treffpunkt, Sunshine Live, der Sunshine Live Truck, den findet ihr ganz einfach. Müsst ihr einfach nur hören, wo die Mucke am besten ist. Ja, Leute, wir haben ein richtig fettes Line-Up am Start auch. Pretty Pink, Mark Decoder, unser Erik SSL und noch ganz viele weitere. Kommt vorbei und wir tanzen zusammen zu den besten elektronischen Beats bei Rave the Planet. Ja, oder kommt vorbei und tanzt mit uns auf dem Wagen drauf. Eigentlich ist der schon voll. Wir rutschen aber mal ein bisschen zusammen und kriegen so zwei von euch noch runter. Unter, das passt easy, die letzten zwei Tickets für unseren Sunshine Live Rave the Planet Truck. Wenn ihr die haben wollt, dann hört aber das Electronic Music Weekly bei der Folge Bill Kaulitz macht jetzt Techno mal ein bisschen genauer hin, denn in der Folge ist ein Codewort versteckt. Findet ihr das, ist das eure Chance, eure letzte Chance, auf unserem Truck mitzufeiern. Ich freue mich auf euch und aufs gemeinsame Feiern, egal ob auf dem Truck oder drumherum in der Crowd, und würde sagen, wir stimmen uns jetzt mal ein auf die Mucke, die bei Rave the Planet laufen wird. Und zwar mit Pretty Pink und Fairy Tale. Guten Morgen.

Ja, Leute, ihr habt es vielleicht gemerkt, das war nicht Pretty Pink. Das war What is Love von Hathaway. Jetzt gehören wir uns aber Pretty Pink mit ihrem Song Get Lucky. Guten Morgen!

0: 8.28 Uhr. Moini! Wir jeden Morgen so aufstehen, Zähne putzen, Sunshine Life hören und an diesem Punkt des Tages richtig Bock auf Party kriegen.
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2: Am Subset Festival 2026 könnt ihr gerade über 2 Tage lang feiern und das in der Tagi AG Zwettingen. Dort gibt es Drum and Bass und das von absoluten Hammer-Acts wie zum Beispiel Subfocus, Camo & Crooked oder Netsky. Sie spielen Dancefloor Drum and Bass, Liquid Drum and Bass oder Jump Up Drum and Bass und das ca. 20 Stunden lang. Los geht's am Freitag, am 4 Uhr am Nachmittag. Im Studio Zürich gibt es eine House- und Electronica-Party und das mit dem Headliner Demi Riquisimo. Er ist ein aufstrebender DJ und Produzent von der internationalen Underground-House-Szene und versorgt euch mit seinem groovigen Mix aus Italo-Disco, Acid House, Deep House und Balearic House. Los geht's da am Samstag am 11. Im La Gravière zu Genf gibt es eine Party, wo die ganze Nacht lang Bass und Elektro läuft. Der Headliner ist Nanous. Nanous ist eine palästinensisch-armenische DJ und Produzentin, die elektronischen Clubsound mit Einflüssen aus der Svana-Region verbindet, also Einflüsse aus Südwestasien und Nordafrika. Los geht's da am Samstag zu Mitternacht.

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2: Das bin ich und ich wollte euch persönlich zur nächsten Runde Checkst du einladen. In 5 Minuten geht's los. Ich habe eine coole News für euch. Die erzähle ich. Ihr hört gut zu und wenn ihr im Anschluss der Story meine Frage dazu richtig beantwortet, dann räumt ihr Sunshine Live Merch ab. Fächer, Sonnenbrillen, Ohrenschutz, da sind viele coole Goodies drin, die ihr bestimmt gut gebrauchen könnt. Wer Bock hat mitzuspielen, schickt eine WhatsApp 0049 30 20 19 16 16. Guten Morgen!
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0: alle die Checker Tobi kennen, also vermutlich alle von euch, die Kids haben, die wissen, der checkt schon viel. Ich würde mich aber mal so weit aus dem Fenster lehnen und sagen, Checker Tobi ist nichts gegen Stefan aus unserer Sunshine Life Community.
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0: Guten Morgen, Stefan.
3: Hallo, morgen.
0: Morgen. Du spielst aus dem Auto mit, hör ich?
3: Ich spiele aus dem Auto mit, ja, ich bin unterwegs.
0: Cool, bist du auf dem Weg zur Arbeit oder wohin fährst du?
3: Nee, ich pendle immer zwischen Brandenburg und Coburg hin und her und jetzt bin ich auf dem Weg zu meinen Kindern nach Coburg.
0: Oh, schön. Ja, Mensch, dann versüßen wir dir jetzt deine Autofahrt ein bisschen mit einer Runde Checkst du. Das läuft jetzt so. Ich erzähle dir eine News aus unserer elektronischen Musikszene. Du hörst zu und am Ende frage ich dich eine Frage dazu und beantwortest du mir die richtig, Stefan? Dann räumst du jetzt anscheinend Live-Merch ab. Alright?
3: Dann legen wir los.
0: Stefan, warst du schon mal auf so einem richtig außergewöhnlichen Festival?
3: Außergewöhnlich würde ich nicht sagen.
0: Okay, wenn du mal eins besuchen wollen würdest, dann gäbe es im August eine richtig gute Möglichkeit. Vom 10. bis zum 12. August findet das Astral Plane Total Eclipse Festival in Spanien statt. Und der Name verrät schon, was abgeht. Eclipse, das Wort kenne ich persönlich auch nur von der Twilight Saga, das bedeutet Finsternis und das ist da Programm. Nicht wegen düsteren Sounds, sondern weil sich während des Festivals ein ganz besonderes Naturspektakel abspielen wird. Am 12. August gegen 20.30 Uhr gibt es eine totale Sonnenfinsternis. Zu dem Zeitpunkt wird es komplett dunkel auf der Erde, weil sich der Mond vor die Sonne schiebt. Ja, und diesen Moment kann man dann halt auf dem Total Eclipse Festival zum Set von Kevin Saunderson erleben. Das ganze Festival ist auch so darum herum gebaut, um diesen besonderen Moment. Was sagst du, Stefan, wäre das was für dich?
3: Das klingt nicht schlecht, ja.
0: Jetzt aber erstmal deine Frage. Checkst du, wann findet denn diese Sonnenfinsternis dieses Jahr statt? An welchem Tag?
3: Das sollte der 12. August gewesen sein, um 20.30 Uhr.
0: Mensch, mit Uhrzeit sogar noch. Das
3: mit
0: ist
3: Uhrzeit.
0: Absolut korrekt. Stefan, wow, du kannst ja mal richtig gut zuhören. Wir machen dir hier dein Sunshine Live Merch fertig, schicken dir den zu. Cool, dass du dabei warst und einen ganz schönen Tag dir noch.
3: Super, da freue ich mich. Perfekt.
0: Alles klar, Leute. Checkst du hier jeden Mittwoch kurz nach 6:30 und kurz nach 9:30. Freue mich, wenn ihr am Start seid. Einfach anmelden auf sunshine-live.de oder eine WhatsApp an die 0049 30 20 19 16 16. Moini!

Mr. Sunnyboy, Ibiza und Good Vibes Only, DJ und Produzent Ugel war fleißig und schenkte zum Start in die Sommersaison den passenden Soundtrack. Ich meine, der Song heißt schon Move into the Sun. Sommerlicher könnte er fast gar nicht klingen. Und nach dem Motto lebt Ugel ja auch voll. Der chillt den ganzen Sommer auf Ibiza in der Sonne, der Glückspilz. Und ich glaube, ehrlich gesagt, dadurch klingt seine Mucke auch so authentisch nach Sommertagen, Happiness und Leichtigkeit. Und genau dahin tauchen wir ab mit seinem neuesten Move into the Sun. Jetzt hier bei Sunshine Live, BPM Beats per Morning. Kumo!

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0: 8.59 Uhr, gleich 9 Uhr. Einen schönen guten Morgen, ihr Lieben.
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0: Wie immer haben wir bunte Beats in unserer Playlist. Dance, Pop, Techno, House. Und gleich gibt's Trance auf die Öhrchen drauf. Aber den Oldschool Trance von früher. Ganzes Album Trance Nation mit den ganzen großen Trance-Artists, Paul von Dyk und so weiter, ihr wisst schon Bescheid. Jetzt hören wir aber erstmal einen aktuellen James Hype mit Be Mine. Kumo!
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1: Trends am Morgen vertreibt Kummer und Sorgen. Und manche von uns denken jetzt an diese Mucke. Und andere von uns an diese. Es gibt zwei Arten von Trends, neu und alt. Und es gibt jetzt von Contour Records, gerade rausgekommen, eine alte Compilation-Reihe aus den 90ern und 2000ern, die quasi den Sound, den Trends von damals wieder ein bisschen groß machen soll. Ey, die ganzen geilen Trends-Klassiker sind da drauf, von Paul von Dyk und vielen weiteren. Und wir hören jetzt rein in auch einen der Banger aus dem Trends-Genre, Flotation von Vincent de Moor, hier bei Sunshine Live, BPM, Beats per Morning. Ich bin Anna, moin zusammen!
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2: Der Felix Köcher ist zu Gast im Nordstanz Basel und das mit seiner Schanz-Inspektur. 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Er ist ein US-amerikanischer Techno-DJ und Produzent, der schon lange zur internationalen Underground-Szene gehört. Kein Mainstream-Name, sondern ein echter Künstler, der hypnotische Sounds auflegt und auch schon im Bergheinz Berlin hinter den Decks gestanden ist. Los geht's da am Freitag am 11. Am Seelenklang-Festival beim Aurate-Bunker in Grellingen gibt es einen sehr transigen und hausigen Sound. Und das Beste daran, es gibt einen internationalen, aber noch sehr geheimen Headliner. Ist also noch top secret. Weitere Acts, die auf dem Line-Up stehen, sind Galopp, Tanja Allison und Sebastian Konrad. Startet das Seelenklang-Festival am Samstag, am 2 am Nachmittag.
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1: Läuft bei euch um 8:30 am Mittwoch. Mitte der Woche. Stimmung wird besser und besser und nicht ganz unschuldig daran. Unsere Playlist. Geile Mucke, gute Laune. Weiter geht's. Call My Name von alle Farben. Einen schönen guten Morgen euch.
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0: Wir sind morgen die Ersten, die in den Genuss der neuen Rave the Planet-Hymne kommen werden. Die kommt nämlich erst am Freitag raus. Wir hören sie aber morgen schon. Ab 16 Uhr sind die beiden ProduzentInnen der diesjährigen Rave the Planet-Hymne, Dr. Motte und Tomahawk, bei uns im Hauptstadtstudio zu Gast, zeigen uns exklusiv als allererstes die Hymne und feiern 2 Stunden lang mit uns. Sie sorgen für den Sound, wir für die Stimmung. Wir machen einen Abriss auf Twitch, übertragen mit Video live, sodass wir alle zu Hause mitfeiern können. Natürlich aber auch hier im Radio übertragen wir. Das wird richtig fett. Stellt die Drinks schon mal kalt und feiert mit. Und jetzt zur Einstimmung gönnen wir uns die Hymne von letztem Jahr. Our future is now. Ich bin Anna. Ich verabschiede mich an dieser Stelle. Wir hören uns hier morgen ab 6 wieder bei Sunshine Live BPM Beats per Morning. Einen schönen Mittwoch euch.
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Partypläne. Am Subset Festival 2026 könnt ihr gerade über 2 Tage lang feiern und das in der Dagi AG Zwettingen. Dort gibt es Drum & Bass und das von absoluten Hammer-Acts wie zum Beispiel Subfocus, Camo & Crooked oder Netsky. Sie spielen Dancefloor Drum & Bass, Liquid Drum & Bass oder Jump Up Drum & Bass und das ca. 20 Stunden lang. Los geht's am Freitag am 4 Uhr am Nachmittag. Im Studio Zürich gibt es eine House- und Electronica-Party und das mit dem Headliner Demi Riquisimo. Er ist ein aufstrebender DJ und Produzent von der internationalen Underground-House-Szene und versorgt euch mit seinem groovigen Mix aus Italo-Disco, Acid House, Deep House und Balearic House. Los geht's da am Samstag am 11. Im La Gravière zu Genf gibt es eine Party, wo die ganze Nacht lang Bass und Elektro läuft. Der Headliner ist Nanous. Nanous ist eine palästinensisch-armenische DJ und Produzentin, die elektronischen Clubsound mit Einflüssen aus der Swana-Region verbindet, also Einflüsse aus Südwestasien und Nordafrika. Los geht's da am Samstag mit der Nacht.

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Schauspieler Felix Köcher ist zu Gast im Nordstand Basel und das mit seiner Schanz-Inspektur. Dort reisst er einfach im Moment alle Clubs ab und dem Felix die Sound könnt ihr zur Einstimmung schon jeden Sonntag von Mitternacht bis am 1 Morgen bei uns bei Sunshine Live reinziehen. Also seid am Start am Freitag am 11 Uhr Nacht im Nordstand Basel. Im Kiosk Luzern gibt es die Kyle Geiger Party. Er ist ein US-amerikanischer Techno-DJ und Produzent, der schon lange zur internationalen Underground-Szene gehört. Kein Mainstream-Name, sondern ein echter Künstler, der hypnotische Sounds auflegt und auch schon im Bergheinz Berlin hinter den Decks gestanden ist. Los geht's da am Freitag am 11. Am Seelenklang-Festival beim Aurate-Bunker in Grellingen gibt es einen sehr transigen und hausigen Sound. Und das Beste daran, es gibt einen internationalen, aber noch sehr geheimen Headliner. Ist also noch top secret. Weitere Acts, die auf dem Line-Up stehen, sind Galopp, Tanja Allison und Sebastian Konrad. Startet das Seelenklang-Festival am Samstag, am 2 Uhr am Nachmittag. Der

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0: Are you with me? Verstehst du mich, ja? Are you with me? Lost Frequencies, ja, versteht ihr mich?
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schon in den 90ern und 2000ern gab, war das richtige Wort. Und jetzt gibt's ein Exemplar wieder. Transnation Classics. Und da ist wirklich alles drauf, was Rang und Namen hat aus der guten alten Zeit des Trance. 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Schreib jetzt schon mal eine WhatsApp mit dem Stichwort Trance an die 030 20 19 16 16. Was brauche ich noch von euch? 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

Version von Purple Disco Machine, Wonderful Life. Zusammen mit Hertz. Und ja, wonderful ist auf jeden Fall, was da bei der Fußball-WM passiert ist. 4:3 im Elfmeterschießen. Schweiz gegen Kolumbien. Und ihr merkt es, wir sind bei der Fußball-Weltmeisterschaft angekommen. Argentinien hat gegen Ägypten gewonnen, 3:2. Aber wir zelebrieren auf jeden Fall das Weiterkommen der Mannschaft aus der Schweiz. Und ich bin mir ganz sicher, ganz viele von euch feiern da definitiv heute und haben, glaube ich, ein bisschen kleine Augen heute auch. War ja ein bisschen länger dann, ne? Morgen spielt dann Frankreich gegen Marokko im Boston Stadion. Aber wir schauen ja musikalisch auf die Fußball-Weltmeisterschaft. Und da haben wir Musik natürlich aus der Schweiz uns rausgesucht. Auch hier Kollegen bei Sunshine Live. Animal Trainer mit I Have a Cat.

Mittwochnachmittag, Sunshine Live mit Musik aus der Schweiz. Animal Trainer, I Have a Cat. Wir schauen musikalisch auf die Fußball-WM. Die Schweiz hat eben nach dem Elfmeter-Krimi Kolumbien aus dem Turnier geworfen und ist erstmals seit 1954 wieder im Viertelfinale einer Fußball-WM. Gratulation, war echt grandios. Ja, und ich denke mal, wenn ich es jetzt richtig sehe, treffen die Schweizer nun auf Argentinien. Da drücken wir auf jeden Fall alle Daumen, die wir haben. Weiter so.

das ein Track aus unserem 90s-Channel. Daft Punk. Around the World aus dem Geburtsjahr von Sancho Live 1997. Checkt unseren Channel auf unserer Webseite oder natürlich auch in der kostenlosen Sancho Live App auf eurem Smartphone. Gleich wird's wieder aktuell. Freuen Sie schon auf den Weg nach Hause. Glockenbach und Tom Walker mit Home.

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0: man sich doch einfach einen Takt mitbewegen, oder? Afro House von Riz the MC. Show Me Love. Schon bei euch immer rund um die Uhr in unserem Afro House Channel. 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
0: Oh, da freue ich mich schon tierisch drauf, denn ich glaube, ich habe wirklich alle Exemplare einer 90er bis 2000er Compilation zu Hause stehen. Die Rede ist von der Transnation Compilation Reihe. Und jetzt gibt es dazu eine Transnation Classics Sonderausgabe als CD-Box oder als Vinyl. 32 Jahre nachdem die erste Ausgabe 1994 erschienen war. Mit drauf auf dieser Jubiläumsausgabe System F, Paul van Dyk, Armin van Buuren, Mauro Picotto, Ayla, Tilman Omara, Nostrum, Thaler 2XCC, Rottweiler, Gary D, Cosmic Gate, Megalomania, Gorilla und noch viele, viele mehr. Eine CD-Box verschenken wir gleich. Schickt mir jetzt noch schnell das Stichwort Trans an die 030 20 19 16 16 mit eurem Namen und eurer Adresse. Eine oder eine von euch bekommt gleich die CD-Box, die Dreier-CD-Box for free. Alle Infos gibt es natürlich auf unserer Webseite. Ein Track hören wir natürlich daraus. Kommt von Storm. Niemand geringeres als eigentlich German Spoon.

0: Der Mittwochnachmittag hier bei Sunshine Live. Storm ist das. Man kennt das als Jam & Spoon. Ein weiteres Alias, wir hatten ja mehrere. Und der Song, der heißt ganz genau so. Storm ist mit drauf auf unserem Album der Woche, diese Woche. Entweder eine Vierer-Vinylbox oder eine Dreier-CD-Box. Alles drauf, was Rang und Namen hat. Transnation Classics. Alle Infos dazu auf unserer Webseite. Und ein Exemplar verschenken wir jetzt. Ich schau mal, ob jemand in der Leitung ist. Ich glaube, es klingelt. Na gut, ich lasse uns noch mal klingeln, aber ich sag's schon mal. Chrissy darf sich darüber freuen. Yeah. Viel Spaß. Morgen früh, Sunshine BPM. Weiteres Exemplar for free bei Anna. 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

0: gute Laune Pur von James Hyde und Sam Harper. Bobby Harvey, Waterfalls. Sag ich doch. 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
0: Es wird immer weniger getrunken beim Feiern. 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

0: 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Turn the lights off. Kato zusammen mit John. Na gut, nachts sind alle Katzen grau, ne?
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Ich glaube, da stimmen mir nicht nur Schweizer oder Schweizerinnen zu, sondern auch ganz viele außerhalb der Schweiz, dass Zürich eine der schönsten Städte der Welt ist. Und am 8. August wird der Zürcher See wieder zur wahrscheinlich schönsten Tanzfläche der Welt. Die Street Parade. Und wir verlosen einen DJ-Slot auf dem Sunshine Live Love Mobile bei der Street Parade. Wer, wie, was, wann, wo? Klären wir knapp in 10 Minuten. Na, wir Man on the Mic. DJ Vikes in the house.

0: Schulz. Zusammen mit Jasmine Thompson. Sun goes down. Ja, wenn die Sonne untergeht, dann geht's manchmal erst so richtig los. Ja, das kann ich euch für den 8. August in Zürich auch versprechen.
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0: 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Ja, richtig gehört. 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Juli bei uns in Sunshine Live BPM Beats per Morning mit Anna bekannt gegeben. Ich drücke euch die Daumen.

0: Wir bleiben bis zum letzten Song. Don't Wanna Go Home. Medusa war das. Gleich die Disco-Lines und Tinashe. No Broke Boys.
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0: Mittwochnachmittag, Sam Smith und Normani, Dancing with a Stranger im Cheat Codes Remix. Naja, tanzen mit jemand Fremden kann auch was Prickelndes haben, ne? Achso, euch fehlt noch die Location, kein Problem. @RadioSunshineLive bei Insta, da haben wir euch den Partyplaner, die geilsten Partys auch aus eurer Region zusammengetragen.
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2: Am Subset Festival 2026 könnt ihr gerade über 2 Tage lang feiern und das in der Tagi AG Zwettingen. Dort gibt es Drum and Bass und das von absoluten Hammer-Acts wie zum Beispiel Subfocus, Camo & Crooked oder Netsky. Sie spielen Dancefloor Drum and Bass, Liquid Drum and Bass oder Jump Up Drum and Bass und das ca. 20 Stunden lang. Los geht's am Freitag, am 4 Uhr am Nachmittag. Im Studio Zürich gibt es eine House- und Electronica-Party und das mit dem Headliner Demi Riquisimo. Er ist ein aufstrebender DJ und Produzent von der internationalen Underground-House-Szene und versorgt euch mit seinem groovigen Mix aus Italo-Disco, Acid House, Deep House und Balearic House. Los geht's da am Samstag am 11. Im La Gravière zu Genf gibt es eine Party, wo die ganze Nacht lang Bass und Elektro läuft. Der Headliner ist Nanous. Nanous ist eine palästinensisch-armenische DJ und Produzentin, die elektronischen Clubsound mit Einflüssen aus der Svana-Region verbindet, also Einflüsse aus Südwestasien und Nordafrika. Los geht's da am Samstag zu Mitternacht. Der

0: du mal an uns gedacht, ihr, hä? Hast du mal an uns gedacht? Think about us, Sonny Padera und D.O.D. und Poppy Basecomb. Ja, wir denken immer an euch.
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0: Denn morgen haben wir für euch eine richtig coole Sendung mit richtig coolen Live-Gästen. Denn wir blicken mit euch morgen in Sunshine Life DJs After Work schon mal auf den 15. August auf Rave the Planet. Imagine Love heißt es da, auf der Straße des 17. Juni zwischen Brandenburger Tor und der Siegessäule. Wenn wieder Hunderttausende zwischen 25 bis 30 Floats Rave the Planet zelebrieren. Und wir haben morgen niemand geringeren als den Macher Dr. Motte zusammen mit Tomahawk live im Studio. Er zelebriert morgen seinen 66. Geburtstag bei uns im Studio. Legt für euch auf, 16 bis 18 Uhr. Das Ganze natürlich auch auf Twitch. Und es gibt die Premiere der Hymne zu Rave the Planet. Erscheint nämlich eigentlich erst am Freitag. Ihr hört sie morgen schon bei uns. Also wird eine richtig coole Sendung. Morgen 16 bis 18 Uhr Sunshine Live DJs After Work. Und heute wird es auch sehr cool werden, denn Felix und ich sind für euch in 20 Minuten live. Auch auf twitch.tv, Sunshine Live Radio. Und da wird es dann schön technoid.

0: French House vom Feinsten. Music Sounds Better With You aus dem Jahr 98. Stardust, ja, unter anderem ein Teil von Daft Punk mit drin, nämlich Thomas Bangalter. Und das war einfach eine einmalige Geschichte. Da macht man mal so einen Welthit. Ja, Taylor Swift macht das ganz anders. Sie haut einen Hit nach dem anderen raus. Und das Ganze mit Remixen auch Sunshine Live tauglich. Auch frisch verheiratet, ne? Opernite hören wir gleich im Eli Oaks Remix.
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0: im Original von Diana Ross aus den 80ern. Upside Down. Jetzt von Felix Jehn und Cascada. Boy, you turn me. Ja, bei uns turnt sich heute auch einiges. Um 18 Uhr haben wir für euch aus der Schweiz wieder kräftig Musik von Nora und Pure. Um 20 Uhr heißt es bei uns. T-Score, kennt ihr, hat sich Namen jetzt gemacht, indem er eben diese rote Karte-Entscheidung musikalisch umgesetzt hat. Jawohl, was ist hier los? Und dann heute ab 20 Uhr ja, ist er eben live im Studio in Berlin zur Sunshine Live Studio Session. Und ab 22 Uhr haben wir dann den Herrn Karotte mit Karottes Kitchen. Ja, und was passiert zwischendrin? 16 Uhr gleich für euch DJs After Work mit Felix Kröcher. Schaltet schon mal Twitch an. Genau, twitch.tv Sunshine Live Radio.
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0: Dankeschön.
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0: Und wie versprochen, mit Felix Kröcher jetzt für euch an den Decks. Gute. Warte mal, was ist denn hier los? Moment, warum höre ich dich nicht? Ich verstehe es nicht. Ich habe die Mikrofone an, was ist denn hier los? Hallo. Müssen wir gleich nochmal klären. Kommen wir einfach mal an meins rüber, dass die Leute auch wirklich glauben, dass du da bist.
2: Komm, ich komm kuscheln.
0: Guck mal, ich habe doch Mikrofone an.
2: Ja, stimmt. Ja. What? Also wenn du das nicht weißt, dann
0: schau ich gleich mal nach, was da schon wieder los ist. Aber ihr könnt uns live zuschauen, twitch.tv, Sunshine Live Radio. Und Felix hat uns auch noch ein paar Tickets gleich mitgebracht.
2: Oh ja, wir haben heute eine schöne Verlosung.
0: Ja, aber jetzt gucke ich erstmal, dass dein Mikrofon läuft. Musikalisch läuft es auf jeden Fall.
2: Das würde ich doch hoffen.
0: Ich höre zumindest was. In den nächsten beiden Stunden, Felix, für euch in the Mix.

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1: Test.
0: Jetzt geht's, oder?
1: Jetzt funktioniert's wieder.
0: Hey, geile drei Tracks, die du aufgelegt hast. Der Einstieg direkt mit Deadmau5, Not Exactly, im neuen Remix.
1: Ja.
0: Von Rinson.
1: Fand ich gut.
0: Dann hast du was von Kölsch und Kemmelfett gespielt.
1: Da muss ich allerdings sagen, habe ich immer noch Gänsehaut und ich bekomme ja grundsätzlich bei guter Musik immer Gänsehaut, aber das ist eine Nummer, Kölsch ist das mit Kemmelfett, mit Waste My Time, also das ist für mich gerade die Nummer.
0: Und das, was du jetzt spielst, passt ja wie die Faust aufs Auge dazu.
1: Ich sehe nur, dass es ein Remix von Reset Robot ist.
0: Okay. Domsche mit Jealousy.
1: Ja.
0: Hammer.
1: Sehr schön.
0: Und ich habe auch gesehen, am Sonntag spielst du in Dresden.
1: Ja, bereits zum vierten Mal. Ich glaube, zum vierten Mal findet statt Tanz im Ostra. Und da freue ich mich wahnsinnig drauf, weil das die letzten drei Mal war sehr schön.
0: Was ist Ostra?
1: Das ist die Location dort und eine wahnsinnig schöne Location. Und ich habe jetzt auch mitbekommen, dass eine zweite Bühne, also erstmalig mit einer zweiten Bühne wird es stattfinden. Und ich freue mich da sehr drauf.
0: Und viele coole Namen auch noch mit dabei. Quatsch mal in einer halben Stunde drüber. Und du hast dann noch was mitgebracht.
1: Natürlich, wir verlosen noch was.
0: Gibt nämlich dann auch 3x2 Tickets dafür, aber machen wir in ungefähr einer halben Stunde. Schaut uns zu, twitch.tv, Sunshine Live Radio.
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1: Und das heute natürlich mit Felix Kröcher im Techno-Gewand.
2: Ja.
1: Was hast du da Schönes aufliegen?
2: Pick and Dan.
1: Savage.
2: Oh, schön, immer schön.
1: Kriege ich irgendwie Hunger gerade. Ich weiß auch nicht warum. Ja, ich kriege auf jeden Fall Hunger auf geile Party. Und wir haben es vorhin schon gesagt, du spielst am Sonntag in Dresden.
2: Ja, bereits zum vierten Mal. Und Tanz im Ostra, nennt sich das, ist im Ostra Beach. Und ich glaube, das ist in der Nähe von dem Trainingsgelände von der Fußballmannschaft.
1: Ah, aber mitten in der City, ja?
2: Ja, naja, so ein bisschen außerhalb, direkt an der Elbe.
1: Okay, aber, also direkt an der Strand dann.
2: Ja, also sehr schön gelegen, sehr wunderschöne Location und ja, ich freue mich drauf auf Sonntag.
1: Und da wird dann nicht nur Musik geboten, sondern auch Food und Cocktails und ein richtig cooles Line-Up. Also Carla Blum lese ich da zum Beispiel, da ist noch mit dabei.
2: Ja, Stella Bossi.
1: Kollektiv Turmstraße.
2: Wen haben wir denn noch?
1: Sascha Bremer, ja, und Lexa.
2: Lexa ist auch dabei.
1: Cool, cool. Und,
2: ach, das muss man auch noch dazu sagen, es ist diesmal erstmalig, glaube ich, eine zweite Bühne aufgebaut.
1: Oh, okay, also auf zwei Stages das Ganze. Wir haben jetzt auch nur einen kleinen Teil des Line-Ups euch vorgelesen. Tanz im Ostra. Und du hast jetzt was Schönes mitgebracht.
2: Ja, wir haben natürlich Tickets. Und 3x2, glaube ich, waren es, ne?
1: Genau, 3x2 Tickets hauen wir jetzt raus via WhatsApp. Ihr schickt uns einfach das Stichwort Ostra an die 030 2019 16 16. Ostra an die WhatsApp-Nummer 030 2019 16 16. 3x2 Tickets hauen wir raus. Wir drücken euch die Daumen.

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0: Frecher.
1: Ganz die Zeit vergessen.
2: Richtig schön, richtig schön. Was ist denn das gerade?
1: Das ist der Victor Ruiz, Musik aus Brasilien.
2: Ich habe automatisch das Wasser vor Augen. Habe ich sowieso, wenn ich aus dem Fenster gucke. Egal, ja. Noir und Hayes haben wir gerade mit Ain't Over. Und ich muss gerade sagen, ich glaube, die Nachrichten wollen nicht, du.
1: Nee?
2: Nö, dann lassen wir so, oder?
1: Soll ich gerade weitermachen?
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2: Mit Felix Klöcher immer am Mittwoch. Guck mal, direkt.
1: Gut, dass ich vorbereitet bin.
2: Die Hausschuhe kommen jetzt schon wieder, ne? Okay, schaut die uns zu.
1: Ja, stimmt.
2: Twitch.tv, Sunshine Life Radio. Ja, das hat man jetzt im Ohr, ne? Hausschuhe, ne?
1: Das kriege ich wieder nie raus.
2: Ist dir das auch schon mal passiert, dass du mit den Hausschuhen aus dem Haus rausgegangen bist?
1: Nein, man muss was anderes sagen. Jedes Mal, wenn du sowas machst, und das machst du eigentlich fast bei jeder Sendung, dann bin ich am Wochenende unterwegs und höre die Nummer und muss direkt, ich höre das auch gar nicht mehr anders. Krieg das nicht mehr raus.

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1: In DJs After Work immer mittwochs von 16 bis 18 Uhr. Mark Hool hatte da auch wegen Breakout im Charlotte Remix. Oliver Huntemann mit Pluto und Ghost, Ghost, Ghost mit Nibbler haben wir gehört. Und ja, ich find's cool. Alan vom Rave the Planet Team ist auch am Start. Und haben noch richtig viel Spaß. Morgen das Rave the Planet Special hier an dieser Stelle von 16 bis 18 Uhr, inklusive auch Twitch. Da gibt es außerdem die Premiere der Hymne zu Rave the Planet. Dr. Motte, morgen übrigens auch Geburtstag. Hab ich jetzt aber nicht verraten. Und nicht vorher gratulieren. Erst ab Mitternacht, ja. Zusammen mit Tomahawk am Start in DJs After Work. Morgen live aus unserem Hauptstadtstudio in Berlin. Ganz liebe Grüße auch ins Rave the Planet Hauptquartier, ins Headquarter.
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1: Das scheppert so richtig schön.
2: Schäbe.
1: Was hast du Schönes auf Wien?
2: Axel Karakasis.
1: Undersense.
2: Ja.
1: Und davor Panpot mit Funke im Audio State Remix. Wo bist du unterwegs am Wochenende? Dresden haben wir schon gehört, am Sonntag.
2: Ja, ich muss aber erstmal noch sagen, vergangenes Wochenende, Ruhe Love war klasse.
1: Oh, ja.
2: Das erste Mal Back-to-Back gespielt mit der lieben Claudia
1: Gablas.
2: Und hat sehr viel Spaß gemacht. Und nachts ging es dann nochmal, und da muss ich auch nochmal vielen, vielen Dank sagen für alle, die gekommen sind, im GoTech in Karlsruhe. Also es war fantastisch. Und wir haben das jetzt auch schon gepostet. Also es sind schon Videos. Bei Instagram könnt ihr nachlesen. Und jetzt am Wochenende bin ich in der Schweiz.
1: In der Schweiz? Wo genau da?
2: Im Nordstern, in Basel.
1: Okay.
2: Auch im Rahmen der Schranzespeck-Tour.
1: Okay, und Schweizer bringt Gratulation, ne? Also Viertelfinale.
2: Oh, ja.
1: Kolumbien im Elfmeterschießen rausgekickt. Und dann geht es jetzt dann weiter gegen Argentinien, ne?
2: Boah, ich glaube schon. Einfach wird es jetzt nicht mehr.
1: Ja, aber Respekt, also richtig gut.
2: Drückt die Daumen.
1: Wir sind ja auch in der Schweiz, ne? Von dem her liefern wir euch den passenden Party-Sound auf jeden Fall. Und wo ihr Felix sonst noch so hören könnt, nämlich hier bei Sunshine Live, aber auch auf welchen Channels, das klären wir auch nochmal gleich.
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0: Österreicher.
1: Tja, und auch 2 Stunden schon wieder fast rum. Cooler Track von Joseph Capriati hast du hier auf den gerade.
2: Ja, ich muss gerade noch die Playlist schreiben.
1: Solar.
2: Soll ja alles Ordnung haben.
1: Solar System, sehr schön. Hast du unser Solarsystem zu Hause?
2: Nein.
1: ja, man kann Felix auch rund um die Uhr hören mit 2 Channels. Also wer es so wie jetzt mag, im Techno-Channel. Und wer es lieber mehr auf die Mütze mag...
2: Wie meinst du, ich war eben gerade, ich habe was
1: gelesen. Im Schranz-Channel, du bist gerade im Chat noch hier, ne?
2: Ja. Im Twitch-Chat,
1: ja. Sorry, war gerade ein bisschen abgelenkt. Genau, also der zweite Channel, der geht natürlich richtig zur Sache, der Schranz-Channel. Und im Radio könnt ihr das hören übrigens. Samstagabend 23 Uhr Felix mit Techno und dann um Mitternacht, das ist dann eigentlich schon Sonntag, egal, Samstag auf Sonntagnacht, da gibt's dann Schranz, ne?
2: Richtig, Schranz ist back ab Mitternacht.
1: Genau, am Wochenende seht ihr ihn live, zum einen in Basel.
2: Im Nordstern und dann am Sonntag, das haben wir vorhin schon gesagt, im Tanz im Ostra.
1: In Dresden. Alle seine Dates natürlich in Socials. Hier geht's weiter gleich mit Nora und Pure, auch aus der Schweiz. Danach dann ab 20 Uhr die Studio-Session mit diesem Mann hier.
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1: Tisco hat das Ganze musikalisch umgesetzt, heute Abend live in der Studio-Session. Nix Red Card. Und dann ab 22 Uhr, Felix, dein Einsatz.
2: Jo.
1: Karotte mit Karottes Kitchen. Nachlesen könnt ihr das natürlich auf unserer Webseite. Ich würde sagen, wir gehen mal schön nach Hause, ne?
2: Ja, macht's gut.
1: Ciao. Tschüss. Mit Au.
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0: Heute mit mir, ich bin die Clara als Vertretung für unsere liebe Resi und mit mir im Studio ist heute Cisco, hello.
1: Hallo, schön hier zu sein, dankeschön.
0: Ja, wer bist du, was machst du? Erzähl doch mal.
1: Boah, DJ, Produzent aus Berlin und ich freue mich hier heute ein Set spielen zu dürfen.
0: Ja, geil, schön, dass du da bist. Ich würde gerne mit dir einmal ganz kurz über den, vielleicht kann man sagen, Elefant im Raum sprechen. Ne? Für alle, die es nicht mitbekommen haben, du hast einen Remix gemacht aus der Durchsage von einer Schiedsrichterentscheidung.
1: Richtig.
0: Sau funny, wie bist du darauf gekommen? Wann war der Moment, wo du dachtest, ey, das muss ein Track werden?
1: Dieser Schiedsrichter, der ging ja schon vorher so ein bisschen viral, nach diesem Spiel, das war ganz witzig, ich hatte das Spiel überhaupt nicht gesehen, der ging aber so ein bisschen viral, weil der eben so eine krasse Stimme hatte und der seine Entscheidung so lautstark verkündet hat und dann habe ich den ein paar Mal auf TikTok gesehen und eines Nachts kurz vorm Einschlafen dachte ich so, ey warte mal, der klingt irgendwie wie so ein Rave-MC. Und dann habe ich mir so eine Notiz gemacht auf dem Handy für den nächsten Tag. Ja, mach da mal irgendwas hinter. Und ja, der Rest ist Geschichte.
0: Ja, manchmal passiert so. Mit dem Mix bist du ja sogar ins Fernsehen gekommen. Wie hat sich das angefühlt, das zu sehen?
1: Wild irgendwie, weil ich nicht damit gerechnet habe. Also auf Fernsehen, alle möglichen Zeitungen, Medien aus allen möglichen Kontinenten. Das war echt wild.
0: Ja, ist krass. Was meinst du, warum sowas funktioniert? Also ich meine, es ist ja basically eigentlich ein Sound-Meme und das wird dann zu einem Track. So hat früher Musik machen nicht funktioniert.
1: Keine Ahnung, man sagt ja immer, manchmal sind es die Momente, wo man irgendwie am wenigsten davon ausgeht. Und ich habe da auch wirklich, muss ich ganz ehrlich sagen, keine Mühe reingesteckt. Ich sollte es vielleicht nicht sagen, aber mache ich jetzt. Ich bin einfach mal ehrlich.
0: Ey, es
1: hat
0: ehrlich,
1: nicht
0: ja.
1: So lange gedauert. Und dann habe ich, auch das Video hat nicht lange gedauert. Dann habe ich einfach hochgeladen und dann ging es ab.
0: Ja, geil. Auf was können wir denn jetzt gleich freuen? Auf was für einen Sound? Was hast du mitgebracht?
1: Ich würde sagen, schönen Mix aus House, EDM und Techno. Ein bisschen steigern.
0: Geil, dann freuen wir uns auf jeden Fall. Ich würde dich schon mal rüberschicken. Du kannst schon mal an deine Decks.
1: Dankeschön.
0: Und dich ready machen. Und ihr da draußen könnt Tisco jetzt gleich übrigens nicht nur hören, sondern auch sehen. Wir sind nämlich live auf Twitch. Sunshine Live Radio heißen wir da. Und ich schaue rüber. Bist du ready? Ich sehe ein Nicken. Dann, Freunde, wünsche ich euch ganz viel Spaß mit Tisco.

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Wir sind mittendrin in der Studio-Session bei Sunshine Live am Mittwochabend. Tisco ist hier noch eine Stunde bis 22 Uhr am Spielen. Und ihr könnt nicht nur zuhören, sondern auch zuschauen. Wir streamen das Ganze nämlich live auf Twitch. Sunshine Live Radio heißen wir da. Lasst gerne ein bisschen Liebe da im Chat. Ich bin die Clara. Schönen Abend wünsche ich euch.

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0: Mit Tisco live in der Studio-Session bei Sunshine Live. Geil war's, ey. Komm doch gerne noch mal kurz rüber, wenn du soweit bist. Alles easy, gar kein Stress. Sehr schön war's. Vielen, vielen Dank dir schon mal. Und wir schalten rüber zu den Mikrofonen. Ey.
1: So, da bin ich.
0: Vielen Dank, hat mega Bock gemacht. Wie war's für dich?
2: Ich danke euch, hat mega Spaß gemacht. Ist immer wieder witzig, sowas mal im Radio zu spielen auf jeden Fall.
0: Ja, saugeil, ey.
2: Ich dachte teilweise schon, war es ein bisschen zu hart oder?
0: Nee, voll nice, ey. Ich glaube, der Chat hat's auch gefeiert. Ich habe viele bunte, sich bewegende, hüpfende kleine Dinger gesehen.
2: Sehr geil.
0: Ich glaube, das ist ein gutes Zeichen. Nice, wie sieht's denn bei dir aus? Wie geht's dieses Jahr noch weiter? Was steht so an?
2: Boah, auf jeden Fall sehr viel neue Musik. Gerade so ein bisschen am Schauen, was mache ich jetzt nach dem Red Card Song überhaupt? Mache ich nochmal sowas oder mache ich wie normal weiter? Ich bin auf jeden Fall viel im Studio gerade.
0: Ja, nice.
2: Ein, zwei schöne Bookings noch und ja, weiter geht's.
0: Vielleicht macht er auch die Mischung so ein bisschen. Bist du noch unterwegs? Spielst du Festivals oder sonstige?
2: Es geht übermorgen erstmal zu Airbeat, allerdings privat. Und dann geht's im Spätsommer weiter noch mit ein, zwei Events.
0: Nice.
2: Und dann, genau.
0: Ja, bei der Airbeat sind wir auch mit Sunshine Live.
2: Cool,
0: dann hoffe ich, dass wir dich auf jeden Fall vielleicht bald mal wieder hier bei uns haben. Vielleicht ja zu Mix Mission in Winter oder so.
2: Sehr gerne.
0: Viel Spaß dann auf jeden Fall bei allem, was noch so ansteht. Ich bin sehr gespannt, was an Mucke kommt.
2: Dankeschön.
0: Und an euch da draußen. Nee, ihr könnt gerne noch am Start bleiben. Hier geht's jetzt nämlich weiter mit Karottes Kitchen. Mein Name ist Clara. Schönen Abend euch.
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4: Jo, Mittwochabend, Karottes Kitchen hier auf Sunshine Live. Die nächsten beiden Stunden mit mir, mit Karotte. Kurz zum letzten Wochenende. Ich war Freitag auf der Burg Blesse bei Göttingen. Das hat richtig Spaß gemacht. Vielen Dank, tolle Location, super Spaß. Danke, danke, danke. Und Samstag, was soll ich sagen? Die As You Like It, beide und die Hours zusammen. Im Sparta in Frankfurt. Die Friends Edition mit der großartigen Anja Schneider, Steve Buck und Josh Wink. Also, das war ein Tag. Es war grandios. Tolle Musik. Vielen Dank meinen Gast-DJs und tolle Crowd. Vielen Dank, dass ihr alle da wart und so toll gefeiert habt mit uns und natürlich ans ganze Hours-Team. Das war ein großartiger Tag. Wow, wow, wow. Vielen, vielen, vielen Dank. Yo, deswegen gibt's auch jetzt das Set von mir, von Samstag, von der As You Like It Hours. Ich wünsche euch jetzt zwei Stunden damit. Sehr viel Spaß, euer Karotte.

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So, das waren auch schon wieder 2 Stunden Carottes Kitchen hier auf Sunshine Live. Ich hoffe, euch hat das Set von der As You Like It gefallen. Playlist wie immer online auf der Carottes Kitchen Facebook-Seite und natürlich könnt ihr das Ganze nachhören auf der Carottes Kitchen Soundcloud-Seite. Jetzt zum nächsten Wochenende. Ich bin endlich mal wieder nach einem Jahr Pause in Schöllkrippen auf dem Behind the Moon Festival. Ist immer total toll. Und ich freue mich, 5-jähriges feiern die. Ich spiele von 8 bis 10. Also kommt vorbei nach Schöllkrippen bei Ascheberg. Das wird bestimmt wieder ein toller Tag. Das Wetter wird gut. Ich freue mich, wenn ihr vorbeischaut. Und wenn nicht, dann hören wir uns wieder nächste Woche Mittwoch um 22 Uhr hier bei Carottes Kitchen auf Sunshine Live. Und jetzt noch kurz Werbung in eigener Sache. Am 22.08. ist die 20 Jahre Carottes Kitchen Party auch bei der Auers hier in Frankfurt. Und da habe ich als Gäste dabei die Frau Laura, die Luzi und Special Guest The Hacker. Also besorgt euch schon mal die Tickets für 20 Jahre Carottes Kitchen. Ich wünsche euch jetzt einen schönen Abend. Euer Carotte.

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